0: 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Ich bin viel zu bescheiden.
1: Es schmerzt mich zutiefst, immer wieder zu erleben, wie sich die Leute über die Fehler anderer aufregen, ohne jedoch ihre eigenen Schwächen zu erkennen. Ich aber bin in mich gegangen und ich habe nach langen Mühen und Plagen einen Fehler gefunden und werde jetzt schonungslos Selbstkritik üben.

habe auch eine Karriere als Hollywood-Star abgelehnt, weil sonst ein Robert Redford